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1: Und ich persönlich finde die Roboterhunde sehr abstoßend. Das wird wahrscheinlich vielen so gehen. Aber man ist mit diesen Roboterhunden jetzt natürlich so weit gegangen, dass sie nicht nur Bewegungsmöglichkeiten haben, die man sich kaum vorstellen kann, dass die in unwegsamem Gelände in der Lage sind, rauf und runter und sich so zu drehen. Und selbst wenn man sie einmal umgeworfen hat, stehen die wieder von alleine auf, was so ein Mensch eben gar nicht könnte und ein Tier vielleicht in dem Maße auch nicht. Also sie sind schon beweglicher, möglicherweise auch stärker, können Lasten tragen und so weiter. Und die hat man jetzt versehen mit diesen Computersprachmodellen, also mit der Möglichkeit, dass die jetzt auch zusätzliche Funktionalität bekommen, also auch in Bezug auf Bewegungsmuster.
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1: Vielmehr waren es ja Pflaster, die man auf die Wunden gelegt hat. Hat ja unter der Oberfläche etwas weiter gegärt und ist mittlerweile zu einer Strukturkrise eskaliert. Und das erkennen wir momentan sehr, sehr stark. Aus unserer Perspektive ist natürlich der fachliche Fokus sehr stark auf dem Einflussfaktor des Geldsystems, auf dem Faktum, dass wir eben in einem ungedeckten Geldsystem uns befinden und bewegen seit dem Jahr 1971. Und das ist ja in gewisser Weise am Anfang erstmal produktivitätsförderlich. Das ist wie bei der Reise nach Jerusalem. Es sind wenig Stühle, die ausgelassen oder wenig Teilnehmer, die keinen Stuhl mehr bekommen, die ihrem Zins sozusagen nachjagen. Aber im Zeitverlauf fängt das irgendwann an zu kippen. Und für uns war der Kulminationspunkt in unserer Analyse eigentlich in den Nullerjahren mit dem Platzen der New Economy Bubble. Denn seither befinden wir uns eigentlich in diesem permanenten interventionistischen Umfeld.
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0: 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Jetzt Meldungen aus der Trigger FM Redaktion. Die Türkei und Pakistan kündigten wegen Houthi-Angriffen die Entsendung von Truppen nach Saudi-Arabien an. Die Houthis erklärten, sie hätten den Flughafen Riad, eine Aramco-Raffinerie und Militärziele angegriffen. Die saudische Koalition griff außerdem Houthi-Stellungen im Jemen an. KI-Experte Jacob Coxon sagte bei einer Anhörung in New York, er halte es für wahrscheinlich, dass die Menschheit die Kontrolle über KI verliert, was in der Auslöschung der Menschheit enden könnte. Schutzmechanismen gegen eigene Ziele der Modelle fehlten laut seiner Einschätzung. Coxon forderte deshalb eine Verlangsamung der KI-Entwicklung. Zwei Spitzenbeamte im Auswärtigen Amt sollen sich einer Gender-Anweisung widersetzt und wichtige Dokumente, in denen nicht gegendert wurde, blockiert haben. Das berichtet die Bild-Zeitung. Anlass sei die Aufhebung des Gendern-Zwangs, einer Regelung aus der Amtszeit von Annalena Baerbock gewesen. Die beiden Frauen sind Leiterinnen der Abteilungen Kultur und globale Ordnung. Sie wollen die neuen Vorgaben nicht mittragen, schreibt Bild. 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
1: Und im Moment laufen eben im Zuge der kognitiven Kriegsführungen die Planungen, und das zeigt, wie radikal wirklich dieses Programm ist, das die NATO hier seit 2020 bzw. 2021 voranbringt, laufen die Planungen, einen sechsten Kriegsschauplatz festzulegen. Er wird kommen, und dieser Kriegsschauplatz ist der Mensch selbst. Also wir alle, er wird heißen Human Domain oder Cognitive Domain, da ist man sich noch nicht ganz sicher. Also es wird überlegt, ob es der Mensch als Ganzes sein soll oder nur in Anführungsstrichen unsere Gedanken. Aber so extrem ist diese Kriegsführung, das erklärte Ziel ist, den Menschen hacken zu können, auf der einen Seite. Und auf der anderen Seite, wenn das nicht klappt, also sollte man den Menschen nicht hacken können, dann, und auch das steht wortwörtlich in den Dokumenten, möchte man den Menschen Schaden zufügen können. Man möchte den Menschen schaden können, bis dahin, dass man die Menschen zerstören können möchte.
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2: Eine höhere internationale Arbeitsteilung, dass vor allen Dingen China und Indien aufgenommen wurden in die internationale Arbeitsteilung oder auch der Fall der Sowjetunion. Auch die osteuropäischen Länder sind in der Arbeitsteilung. Wir haben unheimliche technologische Fortschritte gehabt. Das heißt, wenn die Geldmenge konstant geblieben wäre, dann wären die Preise vielleicht 30% gefallen, 40% gefallen, 50% gefallen. Was ist passiert? Unheimlich gestiegen. Ja. Und das Gleiche ist in der Zukunft. Die Artificial Intelligence, künstliche Intelligenz, was das für Produktivitätssteigerung mit sich bringen wird. Aber das wird die Politik alles aufsaugen.
3: Ja indem sie Staubsauger.
2: Ja, sie wird es nutzen, um, das hat die Politik in den letzten Jahrzehnten gemacht, sie hat diese Produktivitätssteigerung sind nicht beim Bürger eingekommen, sondern eben beim Staat, der gewachsen ist und gewachsen ist und gewachsen ist. Und er hätte uns schon unter uns begraben, ohne die Produktivitätssteigerung, dann wäre es schon zusammengebrochen.
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0: 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Jetzt Meldungen aus der Trigger FM Redaktion. Nach dem Tod einer 28-jährigen Mitarbeiterin eines Pestforschungszentrums in der russischen Region Irkutsk wächst international der Druck auf Moskau. Die umstrittene Weltgesundheitsorganisation, WHO, und die USA fordern weitere Informationen über die Todesursache und mögliche Infektionen. Während russische Behörden einen Zusammenhang mit der Pest zurückweisen, steht in Medienberichten der Verdacht auf Lungenpest nach einem möglichen Laborunfall im Raum. US-Präsident Donald Trump kündigte zudem ein Telefonat mit Kreml-Chef Wladimir Putin an. Eine Infektion mit dem Pesterreger ist bislang nicht bestätigt. Der Stellenabbau bei Bosch trifft das Nürnberger Werk mit voller Wucht. Bis Ende 2029 will der Autozulieferer rund 900 von derzeit etwa 1800 Arbeitsplätzen streichen und damit die Belegschaft ungefähr halbieren. Bosch begründet den Schritt mit fehlenden Aufträgen, dem Wandel der Autoindustrie und wachsendem Preis- und Wettbewerbsdruck. CDU-Kulturstaatsminister Wolfram Weimer ließ im Januar 2026, auf medialen Druck, drei linke Buchhandlungen nach einer Abfrage beim Verfassungsschutz vom Deutschen Buchhandlungspreis streichen. Eine davon war die Göttinger Buchhandlung Rote Straße. Jetzt ist rausgekommen, dass mit Assoziation A ein Verlag zu den Gewinnern des Deutschen Verlagspreises gehört, der aus einem Projekt der ausgeschlossenen Göttinger Buchhandlung Rote Straße hervorgegangen ist. Insgesamt wurden 85 Verlage ausgewählt. 79 erhalten jeweils 18.000 Euro. Drei Spitzenpreise sind mit jeweils 50.000 Euro dotiert. 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
1: Der neue Finanzminister, ja, das ist ein Staatssekretär im Finanzministerium und ist zufällig ehemaliger Deutschlandchef von Goldman Sachs. Also Eigentümer von Goldman Sachs und BlackRock, Vanguard, State Street, die billionenschweren Vermögensverwalter. Und der Mann heißt Jörg Cookies, glaube ich, so spricht man ihn aus. Und über den gibt es einiges zu sagen. Damals, 2 Tage vor der Wirecard-Insolvenz, da soll Cookies als damaliger Staatssekretär im Finanzministerium unter Olaf Scholz versucht haben, Wirecard mit staatlichen Mitteln zu retten. Also wir erinnern uns, Wirecard, das betrügerische Finanzunternehmen, dessen Chef Markus Braun seit 2020 in U-Haft sitzt. Dieses Unternehmen sollte mit Steuergeldern gerettet werden. Und der neue Finanzminister hat sich auch mit dem Chef der Warburg Bank, Olearius, das ist einer der Hauptbeschuldigte des Cum-Ex-Skandals, zu einem vertraulichen Frühstück getroffen. Also es klingt eher wie der Ausputzer für Scholz, also sowohl bei Wirecard als auch bei Cum-Ex.
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1: Ich möchte, dass die Leute sich daran erinnern, als sie auf die Welt gekommen sind, gab es keine Angebote von den Eltern, lern jetzt laufen, lern jetzt sprechen, dann kriegst du später mal Netflix und einen Tesla. Das haben die selber gemacht. Wir haben selbst gelernt zu laufen und selbst zu sprechen. Wir haben gelernt zu widersprechen und wegzulaufen, unser eigenes Leben zu bekommen. Und dann über die ganzen Schulsysteme im Beruf sind wir dermaßen gedrillt worden nach dem Motto, ja, mein Meister, was soll ich als nächstes tun? Und das ist so perfekt gemacht, dass wir die öffentlich-rechtlichen Anstalten einschalten, um uns dort informieren zu lassen. Wer hat in der DDR die aktuelle Kamera eingeschaltet, um sich informieren zu lassen? Niemand wirklich, oder? So, und deswegen das Internet, was wir hier machen, bedeutet ja, dass das Netz bedeutet auszureisen und es ist ein digitales Aufwachzimmer. Aber irgendwann muss man mal anfangen, zur Tat zu schreiten. Und das sind solche Kongresse, weil wir immer noch drauf gedrillt sind. Ich höre das auch, du hörst es auch. Mach doch eine Partei, dann wähle ich dich. Demokratie lässt sich nicht über Stellvertreter organisieren. Wir alle müssen demokratisch handeln, indem wir an der Stelle, wo es uns nicht gefällt, laut aufstehen und sagen, das sehe ich anders.
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1: Bedingung dafür, dass er mit der Presse redet, war, dass er keine Dokumente, keine Bilder und nichts zeigen darf, was seine Aussagen hätte untermauern können. Und deswegen steht er dann also da wie so ein Geschichtenerzähler. Und so ist das mit den ganzen Leuten, mit denen ich auch rede. Wenn du diese Leute riskieren, im Knast zu landen, wenn sie irgendwelche Staatsgeheimnisse auspacken. Und sie machen aber trotzdem, es gibt eine ganze Reihe von Leuten, die sich da zusammengeschlossen haben, um da was zu erzählen. Und ich muss dir sagen, natürlich, der Verdacht drängt sich auf, die Amerikaner haben was vor. Die wollen jetzt das Thema UFOs an die Öffentlichkeit bringen.
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0: 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Jetzt Meldungen aus der Trigger FM Redaktion. Der Chemiekonzern Westlake schließt sein PVC-Werk in Köln. Rund 120 Arbeitsplätze sollen entfallen. Westlake nennt schwache Nachfrage, hohe Energiekosten und wachsende Bürokratie als Gründe. Zudem verteuert der höhere Logistikaufwand den Standort Deutschland. Zum dritten Jahrestag des Hamas-Angriffs auf Israel sind in Berlin mehrere Demonstrationen geplant. Auf dem Bebelplatz findet eine Gedenkveranstaltung für die Opfer statt. Zugleich sind pro-palästinensische Proteste in Mitte, Kreuzberg und Neukölln angekündigt. Aktuell macht im Netz eine Meldung über einen brutalen Angriff an der Wartburgschule in Eisenach die Runde. Laut der Thüringer Allgemeinen ist Folgendes bekannt. Am Mittwoch, dem 23. September, sollen 6 Schüler auf einen 10-jährigen Fünftklässler brutal losgegangen sein. Angestachelt haben soll sie ein 8-Klässler. Das Opfer soll geschlagen und getreten worden sein und hat sich daraufhin in eine Toilettenkabine gerettet. Sein linker Arm wurde von den Tätern gebrochen und musste im Krankenhaus eingegipst werden. Die Eltern des 10-jährigen Opfers kritisieren vor allem, wie die Schulleitung mit dem Vorfall umgegangen ist. Sie sagen, dass die Schule weder Polizei noch Rettungsdienst gerufen habe und sie als Eltern ihr Kind selbst von der Eisenacher Schule verletzt abholen mussten. 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
1: Selenskyj war ja in Washington, um dieses seltene Erdenabkommen zu unterschreiben, ja, eigentlich. Und das wurde an dem Tag ja nichts, weil dann haben sie ihn ja aus dem Weißen Haus rausgeschmissen. Ja. Und kurz danach hat Putin ein Interview gegeben, in dem er sagt, Russland habe noch viel mehr seltene Erden, viel mehr als die Ukraine. Und man bietet dem Ausland, auch den USA an, diese Vorkommen gemeinsam zu erschließen. Ja? Ja. Das dürfte dem Dealmaker Trump womöglich gefallen.
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1: Ich habe ja mit KenFM angefangen 2001, da war es noch eine Radiosendung. Und dann wurde es zu einer Internetsendung 2011, weil ich beim RBB rausgeschmissen wurde. Weil ich einfach gedacht habe, ich könnte das, was ich im Musikbereich gemacht habe, nämlich einladen, wenn ich will, auch im Politbereich machen. Und da hieß es, nee, das geht nicht, da hatte ich keine Lust mehr, machen wir das nicht. Und dann habe ich aufgehört und habe mir halt irgendwann die Frage gestellt, wie lange ich noch politische Interviews machen will. Also ausschließlich im Gespräch, Position, weil wir bedienen eine Blase. Und wir informieren und motivieren Leute auf einem Gebiet, wo man irgendwann sagt, am Wissen liegt's nicht. Also das ist eigentlich alles da. Wir können über Geopolitik jetzt nicht mehr so viel wirklich Neues erzählen. Ein neuer Konflikt, aber alte Muster. Und ich wollte das nicht mehr machen, weil ich wollte ja, dass die Leute ins Tun kommen. Und dann habe ich gesagt, okay, ich darf nicht nur den Kopf ansprechen, ich muss die Leute aktiv schalten. Und wie geht das? Und es geht nicht mit reinem Bühnenprogramm, es geht nicht mit reinem, das müsstest du noch wissen, sondern die Leute, den Leuten helfen, sich selbst auszubilden, damit sie eine Erfahrung machen. Nämlich eigentlich könnt ihr das, was ihr wollt. Ihr sucht immer den Experten, ihr seid so konditioniert. Und das ist für mich viel, viel schöner. Das ist so wie einem Kind Fahrradfahren beibringen. Warum hast du das, warum hast du wirklich losgelassen beim Fahrradfahren? Ich will ja, dass die Kinder Fahrradfahren lernen. So, das macht dir viel mehr Spaß wie alleine Fahrradfahren. Und auf dem Weg als Journalist zu arbeiten, vergisst man irgendwann, warum man eigentlich in die Branche eingestiegen ist. Und dann wird man ein Opfer des Systems, weil wir verändern ja nicht wirklich etwas. Wir können nur dazu beitragen, dass Menschen sagen, ich verändere etwas. Und wenn du aber das eine andere Perspektive hast, dann kannst du nur gefrustet sein, weil man muss doch am Ende die Frage stellen, was haben wir groß verändert? Wir wollen immer was Großes verändern. Aber vielleicht ist es viel größer, wenn Menschen bei sich anfangen und gemeinsam sich verändern. Das ist halt ein Prozess.
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1: Denn das heißt, an den Bund wenden heißt also an Peter Mayer und Gabi Müller und all die Menschen, die von ihrem Gehalt kaum leben können, die dürfen dann noch eine Schippe drauflegen und müssen es natürlich durch Steuerzahlungen wieder raushauen. Denn zwangsläufig werden ja die ausfallende Gewerbesteuer, hast du gesagt, die Unternehmen können es nicht mehr bezahlen, also wird man zu den privaten Menschen kommen, um dieses Loch zu stopfen, und zeitgleich werden die Firmen das draufschlagen oder werden die Firmen in ihrem Niedergang die Preise erhöhen müssen und das umlegen müssen, um mehr zu kriegen. Das heißt, doppelte Preiserhöhung. Einerseits höhere Steuern, höhere Preise und weniger Arbeitsplätze.

0: 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Jetzt Meldungen aus der Trigger FM Redaktion. In Sachsen-Anhalt ist am Dienstag Tobias Rausch als erster AfD-Politiker in Deutschland zum Landtagspräsidenten gewählt worden. Er bekam in geheimer Wahl 48 von 82 Stimmen. AfD und das unterstützende BSW kommen zusammen aber nur auf 44 Sitze. Mindestens 4 Stimmen müssen also aus anderen Fraktionen stammen. Von wem genau, lässt sich nicht feststellen. Die CDU-Fraktionsführung hatte ihre Abgeordneten angewiesen, sich zu enthalten. Deshalb spricht SPD-Chef Lars Klingbeil jetzt von einem Tabubruch und verlangt von CDU und BSW eine Erklärung. Pressewirksam zog die SPD-Bundestagsfraktion noch am selben Abend aus Protest durch Berlin, wobei Verteidigungsminister Boris Pistorius die unbekannten Unterstützer aus Sachsen-Anhalt scharf verbal angriff. Nach dem Tod einer 28-jährigen Mitarbeiterin eines Pestforschungszentrums in der russischen Region Irkutsk wächst international der Druck auf Moskau. Die umstrittene Weltgesundheitsorganisation, WHO, und die USA fordern weitere Informationen über die Todesursache und mögliche Infektionen. Während russische Behörden einen Zusammenhang mit der Pest zurückweisen, steht in Medienberichten der Verdacht auf Lungenpest nach einem möglichen Laborunfall im Raum. US-Präsident Donald Trump kündigte zudem ein Telefonat mit Kreml-Chef Wladimir Putin an. Eine Infektion mit dem Pesterreger ist bislang nicht bestätigt. Der Stellenabbau bei Bosch trifft das Nürnberger Werk mit voller Wucht. Bis Ende 2029 will der Autozulieferer rund 900 von derzeit etwa 1800 Arbeitsplätzen streichen und damit die Belegschaft ungefähr halbieren. Bosch begründet den Schritt mit fehlenden Aufträgen, dem Wandel der Autoindustrie und wachsendem Preis- und Wettbewerbsdruck. 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
1: Alle kennen Bhakti, ja? Also sozusagen der nette thailändisch-deutsche Professor, der thailändischer Preuße, sagen wir jetzt mal ungefähr. Ein sehr netter, sehr, sehr ruhiger, zurückhaltend. Also das Gesamtergebnis oder Gesamterlebnis Bhakti ist niemand, der aggressiv ist. Ja? Und dann sagte diese Staatsanwältin, Bhakti will den Juden ihr Lebensrecht absprechen. Und es gab Gelächter im Saal, weil es einfach so over the top war, was sie da gesagt hat. Und dann kam sie mit einem Röntgenblick und guckte uns alle an, die wir gelacht haben. Ich habe euch erfasst, ja, so ungefähr. Und dann ging es darum, da habe ich gedacht, wo bin ich eigentlich? Also das heißt, das ist so außerhalb von oder dass ich jetzt zum Beispiel Alice Weidel darf man als Nazischlampe bezeichnen. Das geht als Meinungs, habe ich gedacht, Moment mal, ja.
2: Ohne Hausdurchsuchung vorher.
1: Ja, und mit Haus. Und auf der anderen Seite, wenn aber jemand eine ziemlich originelle Sache mit Schwarzkopf und Habeck macht, ja, dann gibt's.
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1: Halt dich raus, dann kommst du in nichts rein. Sag mal, warum sieht unsere Welt eigentlich aus, wie unsere Welt aussieht? Nun, ich glaube, das kann man runterbrechen, weil wir es geschehen lassen. Jetzt könnte man sagen, ja, was soll ich denn machen? Da sind wir schon beim Punkt. Dass wir uns so ohnmächtig erleben, hat wohl damit zu tun, dass wir alle eine Schule durchlaufen haben. Und das meine ich ganz wörtlich, und zwar eine Schule des Gehorsams. Das lernen wir in der Schule. Und am Ende befinden wir uns genau da, wo wir heute sind. Wir sind erwachsen, wir sind gedrillt und haben es mit Leuten zu tun, die ja, man als Musterschüler bezeichnen kann, die von uns dauernd Dinge verlangen, die vollkommen absurd sind, die wir auch sehen, aber... Wir haben verlernt zu widersprechen, denn wir haben in der Schule vor allem gelernt zu gehorchen. Wir haben unsere innere Stimme erstickt und dafür haben wir gute Noten bekommen. Und um das aufzubrechen, und das ist die Basis, um dieses Land zu verändern, was sich in einer sehr, sehr schweren Krise befindet, um das aufzubrechen, müssen wir genau hinschauen und uns als das erleben, was wir sind. Gedrillte Menschen, auf Spur gebrachte Menschen, Menschen, die im Gleichschritt immer nach einem Organ, einer Partei, einer Organisation suchen, die das, was uns stört, dann stellvertretend in Ordnung bringt. Und ich verstehe diesen Wunsch, aber das kann nicht mehr funktionieren. Nicht bei dem Zustand, in dem sich dieses Land befindet. Und hier stimmt einfach gar nichts mehr. Was kann man machen? Es gibt die Möglichkeit, Menschen zu informieren. Das habe ich sehr viele Jahre getan und mich dann gefragt, warum sich nichts ändert. Weil auch das eine Form des Unterrichts war. Und man kann versuchen, den Leuten die Möglichkeit zu geben, ihre eigene Stimme zu entdecken. Und das ist die neueste Vortragsform, mit der ich arbeite, die gar kein Vortrag ist, sondern ein Konfrontationskurs. Der Wortschatz der Menschheitsfamilie. Letztes Jahr war ich damit ganz kurz auf Tour und Anfang des Jahres. Und ich habe ihr versprochen, ich mache das in Etappen. Weil auch ich muss mich davon erholen, es ist nämlich ziemlich anstrengend. Und ich bin jetzt wieder da. Und zwar am 16. August, das ist ja schon übermorgen, in der Nähe von Berlin. Ja, Berlin selbst meide ich. Falkensee heißt der Ort. Link unten eingefügt. Am 16. August, wer also Lust hat, sich da dem auszusetzen und vor allem den Mumm hat, selbst auf die Bühne zu kommen, um über sich selbst zu sprechen, ich bin dabei, der ist herzlich eingeladen. Und im September dann übrigens schon in Mainz. Und der größte Teil der Tour geht dann November und so los. Da bin ich vor allem auch in den neuen Bundesländern, sagt man ja auch. Um was geht es im Kurs? Es geht darum, dass es sehr viele schlaue Sprüche gegeben hat in den letzten Tausenden von Jahren von Menschen, die ähnlich empfunden haben wie ihr. Nämlich, da gibt es jemanden, der hat mehr Macht als ich. Was kann ich tun? Und das wurde dann niedergeschrieben in der einen oder anderen Metapher. Ich habe viele von denen gelesen und die besten habe ich mir rausgeschrieben. Und per Zufallsgenerator werden die an eine Leinwand geknallt. Und dann setze ich mich mit denen auseinander, so mit zwei, dreien. Aber dann, und das ist der entscheidende Punkt, kommt ihr dran. Denn auch ihr könnt eine solche Metapher, einen Spruch, irgendetwas, was eure Mutter euch schon immer an den Kopf geknallt hat, ihr könnt es einfach mal mitbringen. Zum Beispiel, halt dich raus, dann kommst du in nichts rein. Es kommt in so einen kleinen Schuhkarton und wenn der Zufall es will, ziehe ich euch. Und dann kommt ihr auf die Bühne und dann sprechen wir über dieses Zitat. Was hat das mit euch zu tun? Aber dann, wenig später, sprechen wir über euch. Wie sieht es eigentlich nicht nur hier drin aus, sondern wie sieht es da drin aus? Seid ihr die ihr sein wollt oder gebt ihr ein Bild von euch ab? Seid ihr glücklich? Wie hättet ihr es gerne? Und so weiter und so fort. Und das ist eine Erfahrung, die meisten Menschen scheuen, weil sie Angst davor haben, sich verletzlich und authentisch zu zeigen, aber die sie nicht missen möchten. Und ich habe das in den letzten Wochen und Monaten erlebt. Derjenige, der auf die Bühne geht, auspackt, ist nicht derselbe, der runtergeht. Und das ist eine Erfahrung, die ich glaube, die wir brauchen, damit wir dieses Land wirklich verändern können. Wir müssen authentisch werden, wir müssen die Angst verlieren, uns verletzlich zu zeigen und dann können wir auch was wagen. Und deswegen ist diese neue Form des Zusammenkommens meines Erachtens eine überfällige, dass nämlich ihr zu Wort kommt und nicht nur immer die Profis auf der Bühne, die gut reden können, sondern es geht ja um euch. Ihr, wir alle zusammen sind diese Bevölkerung, nicht die paar Heads offen, die das gruben können, sondern wir alle können die Gesellschaft verändern. Und ich glaube, wir sollten den Fokus erstens auf uns setzen und dann auf die Jüngsten, denn wir müssen natürlich auch das Konzept Schule vollkommen überdenken. Wir werden ins Gespräch kommen, das ist das Schöne daran. Das wird also kein Monolog meiner Seite, sondern 80%, 85%, 90% der Redezeit habt ihr, das Publikum. Und ich würde mich sehr, sehr freuen, wenn ihr euch darauf einlasst. Ja, es gehört ein bisschen Mut dazu, das ist ganz klar, aber es ist überfällig. Denn keine Partei, keine Organisation, niemand da draußen, alleine als Solist, der das gut kann, kann dieses Land ändern. Und wenn wir es ändern wollen, und ich glaube, wir müssen es ändern, weil sonst wird es Deutschland so nicht mehr lange geben, dann müssen wir uns alle einbringen. Und das ist mein Anliegen, deswegen mache ich das überhaupt. Ja? Wenn ihr also Lust habt, da mitzuarbeiten, euch verletzlich zu zeigen, auch als Person, die Fragen haben und die nicht beantworten können, einfach als Menschen, die sagen zu, ich würde ganz anders, aber ich habe keine Erfahrung. Wenn ihr euch selbst auswildern wollt, dann besucht

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0: nutzt, wenn wir hier tolle Lösungen diskutieren oder Optionen haben, wenn es keiner nutzt. Ja. Was ich eben nicht sehe, ist, dass eine klare Differenzierung stattfindet, also zwischen einem Anlageinstrument und einem Währungstool, also einem Zahlungsmittel. Man mischt das immer als Geldsystem. Ja. Und für mich ist das halt eben Bitcoin noch kein Geldsystem, weil es einfach zu wenig Transaktionen gibt im normalen Umfeld. Ja. Also, und die großen Unternehmen, die es mal angeboten haben, wie Expedia etc., haben sie irgendwann wieder zurückgezogen, weil es zu volatil war. Also deswegen ist es mir einfach, das ist wichtig, dass es differenziert wird, weil sehr viele Leute, die ich auch kenne, springen dann rein und denken, sie kaufen das jetzt mit dem guten Glauben, sie würden das zum Bezahlen nutzen, haben sich nicht wirklich viel informiert und stellen dann nachher fest, nein, damit kann ich eigentlich gar nichts bezahlen, ich kann es aber halten und dann in Fiat-Geld reich werden.
1: Also technisch kannst du es natürlich. Ja,
0: natürlich, aber am Ende gibt es mir zu wenig Optionen, ne, wo du im Markt tatsächlich, wo das akzeptiert wird. Ja.
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0: 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Zum dritten Jahrestag des Hamas-Angriffs auf Israel sind in Berlin mehrere Demonstrationen geplant. Auf dem Bebelplatz findet eine Gedenkveranstaltung für die Opfer statt. Zugleich sind pro-palästinensische Proteste in Mitte, Kreuzberg und Neukölln angekündigt. Haribo hat den geplanten Neubau seines Mao-Am-Werks in Neuss-Holzheim endgültig aufgegeben. Rund 300 Millionen Euro sollten in die neue Fabrik fließen. Die Produktion war ab 2028 vorgesehen. Als Gründe nennt der Konzern globale Krisen, Engpässe bei Baumaterialien und stark gestiegene Preise. Deshalb fehlten aus Unternehmenssicht verlässliche Zeit- und Kostenrahmen für das Großprojekt. Der Chemiekonzern Westlake schließt sein PVC-Werk in Köln. Rund 120 Arbeitsplätze sollen entfallen. Westlake nennt schwache Nachfrage, hohe Energiekosten und wachsende Bürokratie als Gründe. Zudem verteuert der höhere Logistikaufwand den Standort Deutschland. 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
1: Also ich lasse Kretschmann Strobel, mein berühmtes Duo, das ich seit 2011 spiele, in weiß ich wie viele Hunderten von Variationen und Szenen. Und dann diskutieren die darüber, dass die Grünen so beleidigt sind und dass sie auch beleidigt werden in persona, nicht nur als Partei. Und sie diskutieren darüber Beleidigungen hinsichtlich Ricarda Lang. Und dann sagt also Thomas Strobel, übrigens Herr Kretschmann, Ihre Ricarda Lang. Und da sagt Kretschmann, das ist eine Beleidigung. Ich habe doch gar nichts gesagt. Sie haben in beleidigender Weise gesprochen von unserer Ex-Co-Vorsitzenden Ricarda. Ich sagte, ich habe nur gesagt Ricarda Lang. Schon wieder. Ja, unsere verehrte Ricarda Lang wird permanent herabgesetzt als dumme Kuh, weil sie keine fertige Ausbildung hat, als zickig, weil sie immer aus ihrem Programm zitiert, statt richtige Antworten zu geben, und als inkompetente Fettmamsell, weil sie ernährungsmäßig darauf achten muss, in ihre Kleider zu passen. So, also er zitiert die Beleidigungen, um sie in Schutz zu nehmen. So geht's.
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1: Wir haben ein Rettungsboot und da soll jetzt die gesamte Titanic rein. Das ist nicht möglich, aber wir reisen keinen zurück, dann gehen wir alle unter. Wir nehmen jeden. Irgendwann ist Schluss. Es ist einfach Schluss. Und das will man eben mit dieser Agenda nicht wahrhaben, weil man sehr weit weg ist von der Realität. Weil die, die das fordern, schwenken immer dann um, wenn du sagst, übrigens im Nobelstadtteil von Hamburg machen wir jetzt ein Flüchtlingsheim auf. Das nicht. Das nicht. Und das ist genau, wir führen in Deutschland eine extrem verlogene Debatte, die von beiden Seiten instrumentalisiert wird.
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1: Ich habe jetzt 10 oder 11 das erste Smartphone bekommen in der 5. Klasse. Ich habe mir schon öfter mal gewünscht, ich hätte das nicht bekommen. Weil, also damals habe ich das natürlich nicht so gesehen, aber im Nachhinein habe ich schon den Eindruck, dass es Schaden angerichtet hat. Also das ist wahnsinnig schwer zu kontrollieren. Und wenn ganz normale erwachsene Menschen da sitzen und ihr Handy in der Hand haben und sie wissen, sie wollen eigentlich aufhören, sie wollen sich das jetzt nicht weiter anschauen, aber es ist so schwer, es aus den Händen zu legen, dann frage ich mich, wie man das von Kindern erwarten soll. Und ich habe mich oft gefragt, was für geistige, intellektuelle Kapazitäten ich hätte, wenn ich das nicht gehabt hätte, als Beschallung mehrere Stunden am Tag. Was das mit meiner Psyche gemacht hätte, ich glaube, es wäre schon ganz interessant gewesen, halt auch nicht so wahnsinnig gut umsetzbar.
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0: 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Jetzt Meldungen aus der Trigger FM Redaktion. Aktuell macht im Netz eine Meldung über einen brutalen Angriff an der Wartburgschule in Eisenach die Runde. Laut der Thüringer Allgemeinen ist Folgendes bekannt. Am Mittwoch, dem 23. September, sollen 6 Schüler auf einen 10-jährigen Fünftklässler brutal losgegangen sein. Angestachelt haben soll sie ein 8-Klässler. Das Opfer soll geschlagen und getreten worden sein und hat sich daraufhin in eine Toilettenkabine gerettet. Sein linker Arm wurde von den Tätern gebrochen und musste im Krankenhaus eingegipst werden. Die Eltern des 10-jährigen Opfers kritisieren vor allem, wie die Schulleitung mit dem Vorfall umgegangen ist. Sie sagen, dass die Schule weder Polizei noch Rettungsdienst gerufen habe und sie als Eltern ihr Kind selbst von der Eisenacher Schule verletzt abholen mussten. CDU-Kulturstaatsminister Wolfram Weimer ließ im Januar 2026, auf medialen Druck, 3 linke Buchhandlungen nach einer Abfrage beim Verfassungsschutz vom Deutschen Buchhandlungspreis streichen. Eine davon war die Göttinger Buchhandlung Rote Straße. Jetzt ist rausgekommen, dass mit Assoziation A ein Verlag zu den Gewinnern des Deutschen Verlagspreises gehört, der aus einem Projekt der ausgeschlossenen Göttinger Buchhandlung Rote Straße hervorgegangen ist. Insgesamt wurden 85 Verlage ausgewählt. 79 erhalten jeweils 18.000 Euro. 3 Spitzenpreise sind mit jeweils 50.000 Euro dotiert. Die USA haben im August so viel Waren eingeführt wie nie zuvor. Das Handelsdefizit stieg dadurch auf 105,6 Milliarden Dollar, der höchste Wert seit Anfang 2025 und mehr als Volkswirte erwartet hatten. Gestiegen sind dem Bericht zufolge vor allem die Einfuhren von Öl, Gold und Chips für künstliche Intelligenz. In den USA kostete Diesel deshalb erstmals mehr als 6 Dollar pro Gallone. 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
1: Ich habe das Gefühl, dass es das Letzte ist, was ich den Leuten, die jetzt in den letzten Jahren im Widerstand waren, ankreiden würde, ist, dass sie nicht probiert haben, in den Diskurs zu gehen. Ich hatte vielmehr das Gefühl, dieser Widerstand hat sich so verhärtet irgendwann, wenn überhaupt, weil diese Räume komplett dicht gemacht wurden. Also es gab überhaupt keinen Tisch mehr, an den man sich hätte sitzen können. Jetzt gibt es dich. aber es ging ja nicht. Also du wurdest ja sofort weggeklatscht und weggecancelt, wenn du irgendwie was gesagt hast, wo es talking about Faktenchecker oder sowas. Es ist immer noch so, dass wenn ich ein Social Media Video mache, in dem ich mit ein paar Covid-Lügen aufräume, dass ich entweder ein Shadowban bekomme oder direkt gesperrt werde oder weniger Follower habe plötzlich oder die Räume waren ja einfach nicht da. Das heißt, ich glaube, man kann den Leuten nicht vorwerfen, dass sie sich irgendwie verhärtet haben oder dass sich die Fronten auf der Seite verhärtet haben.
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1: Im Moment sind wir Bittsteller bei unserem eigenen Personal und schauen dann immer die Röhre, wenn sie was vollkommen anderes machen. Und das hat vor allem mit uns zu tun, dass wir uns zahlenmäßig ja total überlegen, das nicht nur bieten lassen, sondern gar nicht mehr fragen, weil wir es so gewohnt sind. Wir sind, wie gesagt, wie Zootiere, die den Käfig von innen zuhalten, der ist nicht mal abgeschlossen. Deswegen, das ist ein Schlüssel. Das ist der Schlüssel zur Freiheit. Und diesen Schlüssel zur Freiheit müsst ihr nur reinstecken, umdrehen und dann müssen wir uns langsam auswildern. Unsere Minus-Verfassung.de. Wollt ihr, dass wir das Grundgesetz upgraden, um den ein oder anderen Paragraphen mehr Mitbestimmung oder Mitbestimmung überhaupt einführen? Und wie das alles konkret dann aussieht, en Detail können wir nachbesprechen. Aber seid ihr dafür, dass wir sagen, ich glaube, wir müssen da nochmal ran? Dann stimmt doch auf der Seite mit Ja.
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1: Und deswegen gibt es auch keine Start-ups mehr. Und jeder, der eine Idee hat, ist gut beraten, dieses Land sofort zu verlassen. Was wäre, wenn ich vor 20 Jahren zu Ihnen gekommen wäre, hätte einen Kugelschreiber auf den Tisch gelegt, ein Stück Papier und hätte Ihnen die Idee von Google skizziert? Hätte mich angeguckt und gesagt, könnten Sie froh sein, wenn Sie heute noch Ihren Kugelschreiber haben. Das ist die Situation in Deutschland. Was es hier gibt, gibt Ratschläge von der Industrie- und Handelskammer. Alles dummes Zeug. So wird dieses Land nicht wieder hochkommen.
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0: 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Jetzt Meldungen aus der Trigger FM Redaktion. Der Stellenabbau bei Bosch trifft das Nürnberger Werk mit voller Wucht. Bis Ende 2029 will der Autozulieferer rund 900 von derzeit etwa 1800 Arbeitsplätzen streichen und damit die Belegschaft ungefähr halbieren. Bosch begründet den Schritt mit fehlenden Aufträgen, dem Wandel der Autoindustrie und wachsendem Preis- und Wettbewerbsdruck. In Sachsen-Anhalt ist am Dienstag Tobias Rausch als erster AfD-Politiker in Deutschland zum Landtagspräsidenten gewählt worden. Er bekam in geheimer Wahl 48 von 82 Stimmen. AfD und das unterstützende BSW kommen zusammen aber nur auf 44 Sitze. Mindestens 4 Stimmen müssen also aus anderen Fraktionen stammen. Von wem genau, lässt sich nicht feststellen. Die CDU-Fraktionsführung hatte ihre Abgeordneten angewiesen, sich zu enthalten. Deshalb spricht SPD-Chef Lars Klingbeil jetzt von einem Tabubruch und verlangt von CDU und BSW eine Erklärung. Pressewirksam zog die SPD-Bundestagsfraktion noch am selben Abend aus Protest durch Berlin, wobei Verteidigungsminister Boris Pistorius die unbekannten Unterstützer aus Sachsen-Anhalt scharf verbal angriff. Nach dem Tod einer 28-jährigen Mitarbeiterin eines Pestforschungszentrums in der russischen Region Irkutsk wächst international der Druck auf Moskau. Die umstrittene Weltgesundheitsorganisation, WHO, und die USA fordern weitere Informationen über die Todesursache und mögliche Infektionen. Während russische Behörden einen Zusammenhang mit der Pest zurückweisen, steht in Medienberichten der Verdacht auf Lungenpest nach einem möglichen Laborunfall im Raum. US-Präsident Donald Trump kündigte zudem ein Telefonat mit Kreml-Chef Wladimir Putin an. Eine Infektion mit dem Pesterreger ist bislang nicht bestätigt. 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
1: Wir bräuchten Milley. Da hat Lindner tatsächlich mal recht. Wir bräuchten mehr Musk, wir bräuchten mehr Milley. Und Veronika Grimm, Bundeswirtschaftsweise, hat es ja genau jetzt auch bestätigt. Aber wer hat den Mut, den Leuten den reinen Wein einzuschenken? Wer wird denn gewählt in Deutschland, wenn er sagt, wir müssen alle den Gürtel enger schnallen, wir werden abgeben müssen und wir werden jetzt 50% der Staatsquote cutten? Wir haben so viele Abhängigkeiten geschaffen mit Bürgergeld, mit Beamten. Der einzige Sektor, der in Deutschland in den letzten Jahren gewachsen ist, ist der Staatssektor. Der ist am Florieren ohne Ende. Immer mehr Ministerien, immer mehr Beamte. Bundeskanzleramt wird noch größer.
2: Die Staatsquote steigt.
1: Die Staatsquote steigt, um Abhängigkeiten zu schaffen, weil das sind sichere Wähler. Das ist Sozialismus de facto. Und wir sehen parallel, Bürgergeldempfänger werden auch eher den Staat wieder wählen. Und da müssen wir durchbrechen, weil Sozialismus ist im Endeffekt immer Armut, Krieg und Tod.
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1: Eine Nation, die seine Grenzen nicht kontrollieren kann, hat die Kontrolle verloren. Das kann man so sagen. Ja? So. Und ich glaube, dass wenn wir deutsche Soldaten brauchen, maximal, dann brauchen wir sie an den Grenzposten, dass wir ganz normal fragen, wie jedes Immunsystem, was wollen Sie denn hier eigentlich? Und dass wir aber auch sagen, wenn Leute zu uns kommen, die wir nicht haben wollen, warum kommen die und haben wir die möglicherweise mit vertrieben? Weil unsere Exportpolitik und unsere Kriegspolitik, NATO-Politik, trägt natürlich mit dazu bei, dass Leute vertrieben werden. Das gehört auch zur Wahrheit dazu, wie Kupala sagen würde. Das heißt, unsere sehr aggressive Außenpolitik, die wir als NATO betreiben, sorgt für diese Flüchtlingsströme. Weil so wie wir als Deutsche ein Recht auf Heimat haben, haben es die Afghanen auch. So. Und wenn wir deren Land, deren Syrien, wenn wir das alles kaputt bomben, dann dürfen wir uns nicht wundern, wenn die dann zu uns kommen. Und wenn die uns sogar ablehnen, weil wir haben mitgeholfen, ihr Land kaputt zu machen. Was hat das mit Kultur zu tun? Aber bei uns gibt es ja solche neuen Worte, wie zum Beispiel Cancel Culture. Das ist die Kultur der Intoleranz. Ich hab auch den Orient in mir. Und ich kann nur eins sagen. Selbst Länder, die von der NATO über Jahrzehnte beackert wurden, wenn ich dorthin komme als Deutscher erkennbar, sind die zu mir gastfreundlich. Das kann ich lernen. Wir haben immer noch ein sehr, sehr gutes Image. Wir haben eine völlig kranke Außenpolitik, die das Image der Deutschen in der Welt da draußen beschädigt. Und das ist eine Politik, die wird Deutschland aufgezwungen. Deswegen sage ich ganz klar, raus aus der NATO.
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1: Aber im Grunde, ja, die CDU hat alles falsch gemacht. Die hätten wahrscheinlich auch bei 35% landen können, wenn sie sich emanzipiert hätten von Merkel und konservativ aufgestellt. Aber im Grunde hat sich die grüne Fraktion in der CDU durchgesetzt. Also die, darf ich? Die CDU ist ja keine konservative Partei mehr, ja. Und die verschenkt die konservativen Wählerstimmen ja an der AfD. Und ich habe mit Professor Bolz, der ist ja immer sehr scharfsinnig, diese Woche auf Punkt Preradovic gesprochen, und er sagt, Merz hat den Muttimord versäumt. Ja? Also Merkel hat damals Kohl erledigt, aber Merz huldigt immer noch pflichtschuldig Mutti, die ihn von allen Seiten attackiert. Und das zeigt natürlich auch, wie schwach der Mann ist. Ja? Der schnellste Umfaller in der Kanzlergeschichte.
2: Ja, also das ist ja schon pathologisch bei ihm, seine Umfaller auch jetzt nach den Wahlen. Und
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0: 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Jetzt Meldungen aus der Trigger FM Redaktion. Die USA haben im August so viel Waren eingeführt wie nie zuvor. Das Handelsdefizit stieg dadurch auf 105,6 Milliarden Dollar, der höchste Wert seit Anfang 2025 und mehr als Volkswirte erwartet hatten. Gestiegen sind dem Bericht zufolge vor allem die Einfuhren von Öl, Gold und Chips für künstliche Intelligenz. In den USA kostete Diesel deshalb erstmals mehr als 6 Dollar pro Gallone. Aktuell macht im Netz eine Meldung über einen brutalen Angriff an der Wartburgschule in Eisenach die Runde. Laut der Thüringer Allgemeinen ist Folgendes bekannt. Am Mittwoch, dem 23. September, sollen 6 Schüler auf einen 10-jährigen Fünftklässler brutal losgegangen sein. Angestachelt haben soll sie ein 8-Klässler. Das Opfer soll geschlagen und getreten worden sein und hat sich daraufhin in eine Toilettenkabine gerettet. Sein linker Arm wurde von den Tätern gebrochen und musste im Krankenhaus eingegipst werden. Die Eltern des 10-jährigen Opfers kritisieren vor allem, wie die Schulleitung mit dem Vorfall umgegangen ist. Sie sagen, dass die Schule weder Polizei noch Rettungsdienst gerufen habe und sie als Eltern ihr Kind selbst von der Eisenacher Schule verletzt abholen mussten. CDU-Kulturstaatsminister Wolfram Weimer ließ im Januar 2026, auf medialen Druck, 3 linke Buchhandlungen nach einer Abfrage beim Verfassungsschutz vom Deutschen Buchhandlungspreis streichen. Eine davon war die Göttinger Buchhandlung Rote Straße. Jetzt ist rausgekommen, dass mit Assoziation A ein Verlag zu den Gewinnern des Deutschen Verlagspreises gehört, der aus einem Projekt der ausgeschlossenen Göttinger Buchhandlung Rote Straße hervorgegangen ist. Insgesamt wurden 85 Verlage ausgewählt. 79 erhalten jeweils 18.000 Euro. 3 Spitzenpreise sind mit jeweils 50.000 Euro dotiert. 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
1: Aber am Ende des Tages ist es die Frage, wie interpretiere ich das und wie gehe ich damit um? Bin ich jetzt das Opfer und warte nur noch ab? Oder sage ich mir, jetzt habt ihr es übertrieben, jetzt habt ihr mich wirklich wild gemacht, jetzt gibt's richtig einen auf die Mütze. Und das heißt, das liegt an mir, wie ich darauf reagiere. Und natürlich ist es ein Riesenunterschied, ob ich ein Kind bin, was naturgemäß erstmal noch an den Eltern hängt und nicht so viel selber machen kann. Darum ist das ja so, dass wir als Eltern diese enorme Verpflichtung haben. Und darum ist das diese Riesenkatastrophe, dass dieser Kompass bei den Eltern in so großem Ausmaß versagt hat, sich schützend vor ihre Kinder zu stellen.

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1: Es gibt Milliarden Muslime, da sind die meisten in Ordnung, einige sind echt komisch. Okay? Das gibt es auch bei den Christen, bei den Buddhisten, gibt es in jeder Religion. Sagen, die sind so, das ist gefährlich. Aber muss die Probleme, die man mit Leuten eben hat in diesem Land, auch offen ansprechen, nicht sagen, ist in Ordnung. Das ist falsche Toleranz. Man muss sich überlegen, was man eigentlich sagen will. Aber in diesem Land ist ja so, das darf ich nicht sagen, weil es ist gerade politisch nicht genehm, darüber zu sprechen. Wir sind einfach nicht ehrlich in der gesamten Diskussion, Jürgen. Wir lügen uns den ganzen Tag in die Tasche.
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1: Ja. Frank, hast du was Positives zu sagen?
2: Naja, diese täglichen Comedy-Einlagen, die wir dann immer kommentieren durften, die Vorlage für unsere ganzen Blockbuster-Motive und Comics waren, das werde ich vermissen. Ja, also so eine 360-Grad-Wende, so ein Baerbock-Schießen, mal gucken. Aber wenn ich mir, wie gesagt, das neue Parlament angucke, da gibt's auch schon wieder neue Gesichter, ja, neue Inspiration. Ja, da ist ganz Großes zu erwarten, glaube ich.
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0: 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Die deutschen Gasspeicher sind so schwach gefüllt wie noch nie zu dieser Jahreszeit. Laut Lagebewertung der Bundesnetzagentur vom Montag, dem 5. Oktober, liegt der Füllstand bei 58,7%. Anfang Oktober 2025 waren es noch gut 76%. Die gesetzliche Vorgabe von 80% zum 1. November gilt als kaum noch erreichbar. Das hat Behördenchef Klaus Müller schon Ende September eingeräumt. Und was heißt das fürs Heizen? Das Vergleichsportal Verivox erwartet, dass spätestens zum Jahreswechsel die Gasanbieter, auch für Bestandskunden, ihre Preise um bis zu 20% anheben. Das staatlich geförderte, selbsternannte Recherchenetzwerk Korrektiv hat einen umfangreichen Datensatz aus dem internen Redaktionssystem von NIOS einsehen können und daraus Informationen für eine Recherche über das Medium verwendet. Nach Angaben von NIOS kommen die Daten aus einem illegalen Hackerangriff. Im Zuge dieser Recherche richtete Korrektiv eine umfangreiche Anfrage an NIOS und räumte die Verwendung der erbeuteten Daten ein. Wie und wann Korrektiv an das Material gelangt ist, ist bisher offen. Die Detailtiefe der Rechercheanfrage durch Korrektiv deutet laut NIOS jedoch darauf hin, dass die Rechercheplattform bereits seit längerer Zeit Zugriff auf die Daten hat. Korrektiv selbst gab gegenüber NIOS allerdings an der Beschaffung von Datensätzen nicht beteiligt gewesen zu sein. Thüringens derzeitiger CDU-Ministerpräsident Mario Vogt ist seinen Doktortitel endgültig los. Wie Apollo News berichtet, hat Vogt seine Klage gegen die Technische Universität Chemnitz zurückgezogen. Die Universität hatte ihm den Titel wegen Plagiaten in seiner Doktorarbeit aberkannt. In einer Stellungnahme sagte Vogt, das sei kein Schuldeingeständnis. Es zeichne sich aber ein jahrelanger Rechtsstreit ab und er wolle sich lieber auf seine Arbeit für Thüringen konzentrieren. Als Ministerpräsident zurücktreten will er nicht. Die Opposition sieht darin dagegen ein machtpolitisches Manöver und wirft Vogt vor, an seinem Amt zu kleben, um weiter Steuergeld zu kassieren. Die Koalitionspartner SPD und die nie gewählte Fraktion Thüringen gerecht haben sich nicht weiter dazu geäußert. 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
1: Wir sitzen immer noch in dieser Runde und unterhalten uns über politische Kampfbegriffe und sind alle irgendwie tätig, mit unterschiedlichen, auf eine unterschiedliche Art und Weise. Hier liegen 5 Bücher von dir. Du bringst noch deinen demokratischen Widerstand heraus und ich leugne nicht, dass es nicht auch Druck gibt von dem Staat. Natürlich, selbstverständlich. Aber wir sind aktuell in einer Zeit, in der Druck ausgeübt wird, weil das, ich nenne es mal Regime, das demokratische Regime von mir aus, auch wenn das auch vielleicht widersprüchlich ist, einfach wahnsinnig unter Druck geraten ist und dann schlägt es halt aus. Und trotzdem sitzen wir alle noch hier, unterhalten uns, ihr könnt es streamen. Ich habe einen YouTube-Kanal, du hast eine Publikation, du machst auch Öffentlichkeitsarbeit, also bist in der Öffentlichkeit. Also wir sind alle noch tätig und sind ein Teil dieses demokratischen Diskurses und ich glaube, das dürfen wir uns auch nicht nehmen lassen und auch nicht kleinreden. Überhaupt nicht.

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1: Einer der grundlegendsten Werten heißt, du sollst nicht töten. Nicht Klammer auf, ab und zu, wenn Putin kommt, kannst du wieder. Nee. Und Krieg ist ein Zeichen von Schwäche. Leute, die Krieg führen, denen sind die Argumente ausgegangen. Okay? So. Und ich habe noch Argumente. Und da bin ich bei Helmut Schmidt. Lieber 1000 Stunden verhandeln, wie eine Stunde schießen. Das machen wir einfach nicht mehr als Deutsche. Wir machen kein, mit uns Deutschen sollte man keinen Krieg mehr machen können. Das würde ich mir wünschen. Dann hätte unsere Arbeit was gebracht. Kriegsdienst? Nee. Ich muss auch nicht kriegstüchtig werden. Wir müssen friedensfähig werden.

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0: 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Die Ermittlungen rund um den Berliner SPD-Co-Vorsitzenden Steffen Krach reichen inzwischen bis nach Niedersachsen. Die deutsche Presseagentur berichtet, dass die Staatsanwaltschaft Hannover nun auch gegen den niedersächsischen SPD-Fraktionschef Stefan Politze ermittelt. Der Landtag hat dazu seine Immunität aufgehoben. Politze wird unter anderem Beihilfe zu wettbewerbsbeschränkenden Absprachen und Anstiftung zur Vorteilsgewährung vorgeworfen. Ob weiter Politiker aus der ehemaligen Arbeiterpartei SPD beteiligt sind, ist unklar. Nach Berichten über zwei mögliche Lungenpestfälle in Russland hat der Kreml Falschinformationen kritisiert. Der überwiegende Teil dessen, was die Medien in diesem Zusammenhang berichten, sind Falschinformationen, sagte Kreml-Sprecher Dmitri Peskow in einer Pressekonferenz. Altkanzler Gerhard Schröder ist für seinen neuen Job nach Moskau gereist. Erst vor wenigen Tagen wurde er in den Aufsichtsrat des russischen Einzelhändlers Hyperglobus berufen. Globus ist eines der wenigen westlichen Unternehmen, die in Russland geblieben sind, nachdem der Krieg in der Ukraine begonnen hatte. Das Unternehmen ist seit 2025 rechtlich vom deutschen Globus-Konzern getrennt. 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
1: Genau, wenn Sie den Platz verlieren und keine Ausbildung haben, Sie werden ja vom System aufgefangen. Es ist ja sicher. Niemand muss auf der Straße sitzen in Deutschland. Das ist ja auch gut, super. Aber es ist zu einfach. Und es ist meiner Meinung nach der Anspruch an meine Generation ist zu gering. Das ist meine Meinung, weil es gibt immer mehr Möglichkeiten, irgendwo sich doch durch irgendwelche Löcher zu schlingeln, wie man doch durchs Leben kommt. Aber es ist nicht mehr so dieser Druck, meiner Meinung nach, wie früher da, du musst jetzt Gas geben, damit du durchs Leben kommst. Und jetzt ist meiner Meinung nach so, ob du was machst oder nicht, im schlimmsten Fall kriegst du eine Wohnung und sitzt zu Hause. Das ist das Schlimmste, was dir passieren kann. Hast immer ein Dach über dem Kopf, kriegst immer was zu essen. Und das, finde ich, war damals nicht so.
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1: Der menschliche Geist ist wie ein Fallschirm. Er funktioniert nur, wenn er offen ist. Das ist schon ein Satz, der nachdenklich macht. Der menschliche Geist ist wie ein Fallschirm und er funktioniert nur, wenn er offen ist. Ich habe eine Fallschirmlizenz. Ich weiß, was es bedeutet, wenn der Fallschirm aufgeht oder wenn er nicht so richtig aufgeht. Aber die Frage, die man sich jetzt stellen kann, wenn sowas auf der Bühne dann erscheint und jemand auf die Bühne kommt, ob er von sich sagen kann, dass er ein offener Geist ist und ob er den auch zeigt, ob er den auch lebt, oder ob er zwar einen offenen Geist hat, den er aber sehr oft verstecken muss, weil er in seiner Familie, an seinem Arbeitsplatz, wo auch immer, er gar nicht so offen agieren kann, wie er gerne möchte. Er beschränkt sich also. Es gibt also eine andere Version von ihm. Und da sind wir natürlich bei C.G. Jung, dem großen Psychoanalytiker, der davon gesprochen hat, dass Menschen auch einen Schatten haben. Was war damit gemeint? Das heißt, es gibt offensichtlich mehrere Ausgaben von ihnen, also der, wie sie wirklich sind und wie sie sich geben müssen, damit sie akzeptiert werden, entweder bei den Eltern, in der Gesellschaft und so weiter. Und wenn man diesen Schatten erkennt, sollte man versuchen, ihn zu integrieren, um ganz zu werden, weil sonst führt es zu einer Selbstspaltung.
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